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1: Das 3 Uhr. An 3 Minuten.
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1: Das Feierauer. An 3 Minuten.
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0: Bom dia, são 9 horas.
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1: Das 12 Uhr. An 12 Minuten.
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3: Den Weekend war das ein Mix aus Sonne und Wolken an der Enge und an der Trips reden, besonders am Samstag. Die Sonne geht mit drüschen, mit bis zu 22 Grad. Gott sei Dank auch nicht mehr ganz so warm, wie das noch an den letzten Wochen der Fall war.
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2: Das ist 4 Uhr, 55 Minuten.
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4: Den Weekend war das ein Mix aus Sonne und Wolk, in der Enge und in der Trips reden, besonders am Samstag. Die Sonne geht mit Dröschen, macht bis zu 22 Grad. Gott sei Dank auch nicht mehr ganz so warm, wie das noch an der letzten Woche der Fall war.
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1: Das ist 6 Uhr. An 2 Minuten.
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3: Den Weekend war das ein Mix aus Sonne und Wolken an der Enge oder der Trips reden, besonders am Samstag, der Sonne geht mit drischen, mit bis zu 22 Grad. Gott sei Dank auch nicht mehr ganz so warm, wie das noch an der letzten Woche der Fall war. 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
1: Das 7 Uhr.
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3: Den Weekend war das ein Mix aus Sonne und Wolke in der Enge und da trips reden, besonders am Samstag. Die Sonne geht mit drüschen, mit bis zu 22 Grad. Gott sei Dank auch nicht mehr ganz so warm, wie das noch an der letzten Woche der Fall war.

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gänzlich unbekannt als den Jack Dean. 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
1: Das Erdauer. 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
1: Das Ning Aua.
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1: Voilà, das waren auch schon alles nice Songs des Vorabendprogramms von Radioaktiv.
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3: Das 10 Uhr, an 1 Minute.

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1: Da Sängauer. An 2 Minuten.
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